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1: Einen schönen Sonntag zusammen. Mein Name ist Christian Bracht. Ich bin Herausgeber bei Sleek. Sleek ist eine Medienmarke aus Berlin, die kreative Stimmen sichtbar macht und neue Perspektiven eröffnet. Und zusammen mit Sunshine Life haben wir einen Podcast. Und in der aktuellen Folge dieses Podcasts ist Jan Becker zu Gast. Und die Highlights aus diesem intensiven Gespräch gibt es jetzt in der nächsten Stunde für euch. Viel Spaß.
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0: Willkommen hier bei Sunshine Live. Ich bin Christian Bracht, Herausgeber bei Sleek. Und bei mir im Gespräch heute Jan Becker, Deutschlands bekanntester Hypnotiseur.
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0: Kommen wir mal zu deiner Profession. Was ist Hypnose eigentlich und was ist auf keinen Fall?
2: Hypnose ist Fokus und Aufmerksamkeit. Und dadurch verändern wir unsere Wahrnehmung. Also Hypnose fängt schon da an, wenn ich sage, wie fühlen sich deine Hände an? Plötzlich bist du dort. Dadurch, dass wir den Fokus verändern, verändern wir unsere Wahrnehmung. Die Temperatur deiner Hände. Mhm. Nur dieser Satz kann deine Wahrnehmung von deiner Realität plötzlich wieder verändern, weil die Temperatur war dir gar nicht wirklich bewusst, noch vor 3 Sekunden. Ja? Und Hypnose hat einen großen Vorteil, dass sie durch Sprache, aber auch durch körperliche Berührung oder Bewegung, dich in einen tranceähnlichen Zustand versetzt, der es dir erlaubt, mal den Kontext auszublenden und mal ganz in dir entspannt darüber nachzudenken, was dir gerade gesagt wird und eventuell Bilder entstehen zu lassen oder kreativ zu werden.
0: Mhm. Ja. Und was ist Hypnose nicht?
2: Kontrolle. Mhm. Wir denken ja oft, dass der Hypnotiseur kontrolliert den zu Hypnotisierenden sozusagen. Nee, Hypnose ist in erster Linie Selbstkontrolle. Also wenn du einmal erlebt hast, dass du durch deine Vorstellungskraft die Realität ganz neu wahrnehmen kannst, dann spürst du, welche Kraft natürlich diese Fantasie in dir und diese Vision in dir entwickeln kann, dass du derjenige bist, der die Realität um dich herum gestaltet. Und deshalb spricht man mittlerweile von der Hypnose auch nicht mehr als einen Zustand, sondern eher einen Prozess. Es ist ein alltäglicher Moment, wie du tatsächlich die Realität für dich einordnest, deutest und wahrnimmst. Mhm. Das ist der hypnotische Prozess.
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0: Ihr hört Sunshine Live am Sonntagmittag. Ich bin Christian Bracht, Herausgeber von Sleek. Und bei mir im Gespräch heute Deutschlands bekanntester und erfolgreichster Hypnotiseur Jan Becker.
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0: Was haben Musik und Hypnose gemeinsam? Ich glaube viel, ja.
2: Ja.
0: Weil mich vor allen Dingen kann Musik wirklich in gute Stimmung versetzen oder Energie freisetzen. Ich höre sehr viel so Tech House beim Laufen
2: mit okay,
0: sehr viel
2: ja.
0: Beats.
2: Das ja, ja.
0: Erhöht dann meine Pace. Welche Rolle spielt Musik für dich bei deiner Arbeit?
2: Ja, also gerade auf der Bühne spielt elektronische Musik für mich eine große Rolle. Also die neue Show Hypnotize the World, die geht jetzt ja auch auf Tour im Herbst. Die beginnt mit FX Twin, der Musik Number 9. Für mich ist Musik tatsächlich auch eine Stimmung, in der ich arbeite, die mich kreativ macht. Und unterschiedliche Musiken lassen mich andere Visionen erarbeiten und Gedanken. Aber gleichzeitig auch ein Stilmittel für die Bühne, weil du sofort eine Emotion über die Musik vermitteln kannst. Und Hypnose und Musik ist natürlich ein Fit made in heaven sozusagen, weil du über beide Trancezustände erzeugen kannst. Der Ur-Trancezustand von uns Menschen ist Rhythmus. Ja, und deshalb ist eine elektronische Musik, wie du es auch gerade schon gesagt hast, die Musik, die du beim Laufen und beim Sport machen hörst, die geht sofort, bringt die uns in Bewegung und in Trance.
0: Ja. Das ganze Gespräch gibt es jetzt zum Nachhören überall, wo es Podcasts gibt und auf sunshine-live.de.

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1: Hallo, mein Name ist Christian Bracht, ich bin Herausgeber bei Sleek. Wir sind mittendrin im Gespräch mit Jan Becker. Jan Becker ist Hypnotiseur. Die Highlights aus diesem Talk gibt's jetzt für euch hier weiter in der nächsten halben Stunde. Viel Spaß.
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0: Willkommen hier bei Sunshine Live. Ich bin Christian Bracht, Herausgeber bei Sleek. Und bei mir im Gespräch heute Jan Becker, Deutschlands bekanntester Hypnotiseur.
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0: Warum ist die elektronische Musik so breit, so mächtig geworden, im positiven Sinne?
2: Ich glaube, weil sie aus diesem urschamanistischen Trommelansatz kommt. Mhm. Also das ist das, was uns inne ist, der Rhythmus. Das ist ein natürlicher Lebensrhythmus, der Herzschlag. Drum and Bass. Mhm. Im Grunde genommen ist es das. Ja. Also du kannst den Herzschlag tatsächlich einer ganzen Gesellschaft verändern durch Musik. Mhm. Ja. Oder wenn du im Club bist, mhm. ne? Wenn du ein guter DJ bist, passt du das ja an, wie gerade die Stimmung ist. Und dann ziehst du Menschen hoch bis zum Get-No und dann gibt es eben nochmal eine Entspannung. Ja? Ja. Und das ist, glaube ich, der Vorteil gerade der elektronischen Musik. Ja?
0: Ich war vor kurzem auf einer Party, eine große Party mit DJs und dann hat Marcel Detmann aus dem Berghain übernommen.
2: Ja.
0: Und das vorher war das so, alle bewegten sich so leicht, riesige Halle, 800 Leute. Und dann hat er losgelegt und der hat dieses Publikum wirklich dirigiert sozusagen. Ja. Also langsam hochgezogen und dann ging das aber relativ schnell wahnsinnig ab. Das war unfassbar.
2: Und das ist ja Tiefenpsychologie, ne? Das ist ja im Grunde genommen Hypnose auf eine Art und Weise. Mhm. Sich dessen bewusst zu sein, wie ein Publikum funktioniert als Gesamtes, als Wesen sozusagen, das ist eine hohe Kunst.
0: Ja. Mhm. Machen die das intuitiv, DJs, oder was ist deine Vermutung? Oder sind die alle bei dir?
2: Ja, genau, die kommen alle, waren alle bei mir in der Schule. Also wenn ihr ein DJ seid, kommt vorbei. Nein, ich glaube, das ist intuitiv, das ist ein Gefühl, das ist eine Empathie, eine große Empathie. Und ein Gefühl für Rhythmus und Musik. Und da gibt es eben Ausnahmeerscheinungen, die haben dieses Charisma oder diese Aura, diese Energie, die da entsteht, die kannst du auch nicht irgendwie nicht erklären.
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0: Ihr hört Sunshine Live am Sonntagmittag. Ich bin Christian Bracht, Herausgeber von Sleek. Und bei mir im Gespräch heute Deutschlands bekanntester und erfolgreichster Hypnotiseur Jan Becker.
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0: Dann hast du 2009 in der TV-Show The Next Uri Geller. Vielleicht erklärst du gleich auch, wer Uri Geller ist für die jüngeren Zuschauer hier. Auf ProSieben hast du das gewonnen. Was hat sich danach verändert?
2: Ja, danach hat sich sehr, sehr viel verändert. Das war zu einer Zeit, da bin ich getourt von einem Varieté-Theater zum nächsten. Ich bin erst auf so Varieté-Bühnen aufgetreten. Dann hat sich diese Situation ergeben mit dieser seltsamen Sendung. Das war damals, glaube ich, eine der ersten Casting-Shows, die es überhaupt im deutschen Fernsehen gab. War auch hochkontrovers diskutiert. Und Uri Geller war ein Mensch, kennt man vielleicht heute noch, der hat diese Löffel verbogen.
0: Mit seinen Gedanken.
2: Genau. Und jeder hatte so ein ganz seltsames Verhältnis. Uri Geller, jeder kannte ihn, also es war ein absolutes Marketing-Genie, der hat sein Leben lang verbogene Löffel verkauft sozusagen, hat es bis ins Times Magazine geschafft und auf der ganzen Welt bekannt, also ganz umstrittene Persönlichkeit und da habe ich eine Einladung bekommen, ob ich da mitmachen will und zu der Zeit hatte ich enorme Schulden beim Finanzamt und da gab es 100.000 Euro zu gewinnen und dann habe ich meine Frau damals angeguckt und gesagt, die einzige Chance, ich muss mal so einen Scheiß mitmachen und dann habe ich wirklich, mitgemacht, habe die Verträge auch gar nicht so richtig, habe es ganz viel rausgestrichen, was sie dann im Anschluss noch wollten mit Agenturen und so. Und ich dachte bei mir, ich gewinne das eh nicht, weil also wenn einer rausfliegt, dann ist es der, der die Verträge nicht unterschreibt, wie die es wollen. Dann habe ich am Ende doch tatsächlich gewonnen, weil ich zurückgreifen konnte auf meine Acts und Nummern, die ich über Jahre eingespielt hatte. Und das war für mich einmal die Lösung meiner finanziellen Probleme.
0: Das ganze Gespräch gibt es jetzt zum Nachhören überall, wo es Podcasts gibt.

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Wir haben jetzt wieder 2 Stunden super geile Musik für euch mitgebracht. Nachher gehen wir noch ein bisschen näher drauf ein. Und jetzt gibt's in den ersten Minuten einfach mal nur ein wenig Mucke.

0: Ja, wir haben auch eine Telefonnummer, eine WhatsApp-Nummer, wenn ihr Bock habt, uns ins Studio zu schreiben, Fragen habt oder Komplimente verteilen wollt, könnt ihr uns gerne unter 030 2019 1616, ich wiederhole das nochmal, 030 2019 16 16 eine Nachricht zukommen lassen. Ja, und was jetzt natürlich für uns auch interessant noch ist, Olli, was hast du denn heute noch Schönes mitgebracht?
1: Hallo zusammen erstmal, schönen Sonntag. Ja, was haben wir mitgebracht? Wir haben heute mit Mutenia losgelegt, eine Nummer, die wir letzte Woche veröffentlichen durften. Weiter geht's, würde ich sagen, ja, melodisch progressiv. Mal schauen, was mir so in die Finger fällt. Auf jeden Fall mit dabei das neue Werk von Mogwai zusammen mit Jan Blomqvist. Sympathy for the Devil heißt das Teil. Ihr werdet es erkennen. Seid gespannt.
0: Ich kenne das auch noch. Dann wünsche ich euch weiter viel Spaß und wir melden uns nachher wieder zu Wort.

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1: Ja, genau. Und nicht nur Thunderpussy, sondern ich habe gerade eben eine total liebe Nachricht bekommen. Musikpussy. Musikpussy. Ja, das muss man sich mal auf der Zunge zergehen lassen. Jetzt sind wir gerade am Quatschen nach der geilen Mucke. Olli, erzähl mal, was in der nächsten Zeit so für uns ansteht.
2: Bis zu unserer nächsten Show haben wir hier einiges. Also, wir sind am 9.5. in Groß-Kalbach mit Pal 12. Am 22.5. im Room mit Talla, Uli Brenner und Inko. Am 23. gleichen Tag später Loose Beach Club am Strandweg 23. Mega geiler neuer Beach Club. Unbedingt mal hingehen. Spielen wir auch wieder mit dem Pal 12 und unserem Kollegen Sayman. Und dann haben wir noch, bevor wir die nächste Show machen, am 6.6. eine Legende Reaktor meets Universal Dog mit Taucher Tom Wax mit Laut in Lahm Schwarzwald bei Offenburg. Mensch, eine ganze Menge hier.
1: Ja, Mensch, Olli, du glaubst nicht wirklich, dass die Leute das jetzt alles mitgeschrieben haben, oder?
2: Ich glaube nicht.
1: Also das heißt, wenn ihr auf Instagram geht und laut.music eingebt, da könnt ihr sehen, wo wir in der nächsten Zeit zusammen sind. Und wenn ihr Lust habt, das Wetter ist ja heute warm, nicht ganz so sonnig, sondern eher bewölkt, was manchmal ja auch richtig geil ist. Ich fahre nach der Sendung nach Frankfurt und lege auf dem Yachtclub oder im Yachtclub auf. Das ist ein kleineres Boot, das ist ein Clubboot, das liegt an auf der Sachsenhäuser Seite. Und ja, da werden wir mal ordentlich noch ein bisschen die Planken knallen lassen bis 23 Uhr. Und dann könnt ihr morgen ganz ruhig und beruhigt und chillig zur Arbeit gehen.

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0: Und da wir heute schon unsere Take Me Away gespielt haben, unsere Kooperation mit Paul van Dijk, die Nummer war von letztem Jahr, gibt es am 29. Mai ein neues Release auf Vandit Records. Olli, sag doch mal noch ein bisschen mehr dazu.
1: Ja, also bei uns im Studio einiges los gerade. Parallel dazu, also unser neuer Track am 29.05. Hast du das eben gesagt? Ich habe nämlich gar nicht aufgepasst. Ich
0: ja,
1: muss hier gucken, dass der Track hier nicht rausläuft.
0: Ja, wir hatten noch keinen Namen genannt. Okay, ich habe nur gesagt, auf Vandit, 29. Mai gibt es ein Release von uns.
1: Genau. Und zwar mit dem Titel Icarus sind wir ganz happy, dass Paul van Dijk den gezeichnet hat. Parallel dazu laufen derzeit Kollaborationen mit Thaler 2XLC, Mogwai, Pal 12 und ach ja, ein Remix mit oder von Christian Corsi, HOS Star, haben wir vorhin das Original gehört, das liegt auch noch bei uns auf dem Tisch. Ja, es wird musikalisch dieses Jahr.
0: Ich würde sagen, das ist ja Produktionsstress pur. Lieber Olli, dann hören wir jetzt im Anschluss gleich mal in unseren Icarus rein.

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0: schöne Stunden mit unserer Musik. Together we are loud. Danke, dass ihr zugehört habt. Danke für eure Nachrichten. Da haben wir uns sehr drüber gefreut. Olli, vielen Dank für dein geiles Set.
1: danke. Ja, also auch von mir, schönen Sonntag. Genießt noch den Sonntagabend. Und ja, wenn euch dieser Sound zugesagt hat, geht auf Spotify, Loud, LOOT. Dort findet ihr nicht nur unsere Tracks, sondern auch eine Playlist mit ungefähr dem, was ihr heute gehört habt. Electronic Horizon heißt das Teil. Ja, und wen es nicht so nach Spotify sehnt, der kann uns auch auf Soundcloud finden. Loud minus Music. Und zu guter Letzt, ihr könnt uns auch buchen unter www.laut-music.de. Schönen Abend.
0: Vielen Dank, lieber Olli. Und ja, vielleicht sehe ich ja einige von euch gleich in Frankfurt. Ich mache mich dann auf den Weg und wünsche dem anderen Rest, der zu Hause bleibt, einfach noch einen schönen Sonntagabend. Genießt das.

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